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1: 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Mai, und das läuft alles am heutigen Abend.
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1: Heute, am 27. Mai, ist der Schweizerische Vorlesetag. Im Rahmen dieser Aktion vom Schweizerischen Institut für Kinder- und Jugendmedien lesen euch unsere RedaktorInnen einen Text vor. Wieso, sagen sie euch selber. Gelesen wird
2: Lady Lazarus von der Sylvia Plath.
1: Von
2: Amerika Kempf.
1: Und wieso der Text?
2: Ich bin kein Literat, aber ich bin auch nicht gerade illiterate. Anfang Jahr habe ich zum ersten Mal den Roman «The Belcher» von Sylvia Plath gelesen und bin daher adäquat deprimiert gewesen. Vieles, was sie geschrieben hat, wird aus heutiger Sicht abgeleitet auf die Art und Weise, wie sie verstorben ist. Was schade ist, weil ihr Gedicht gibt einiges mehr her als ästhetische Suicide Notes. In «Lady Lazarus», ein Gedicht erschienen 1965, redet sie aus der Perspektive von einer jüdischen Frau, die immer wieder neu geboren wird und immer wieder aufs Neue sterben geht. Was sind die Machtstrukturen, die sie immer wieder in ihr Schicksal hineinschmeißt und rauszieht? Und wie viel davon ist autonome Handlung? Ich lese sehr viele feministische Impulse heraus. Sie redet über ihren facettenlosen Körper, Nazis, Wedding Rings und wie sie Männer zerfleischen tut. Tägliche Repetitionen und bleibende Narben und Zelebrierung vom eigenen Verschwinden. Es gibt sehr vieles rauszulesen und auch wenn ich das jetzt euch vorlesen versuche, empfehle ich allen ein Original-Recording von Sylvia Plath zu hören, wie sie ihr Gedicht Lady Lazarus vorliest, zum Beispiel auf YouTube, weil ihre Performance, die ist exquisit. Lady Lazarus von Sylvia Plath. I have done it again. 1 year in every 10, I manage it. 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My face, a featureless, fine chew linen. 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Do I terrify? 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The sore breath will vanish in a day. Soon, soon the flesh, the grave cave, it will be at home on me, and I, a smiling woman. I am only 30, and like the cat, I have 9 times to die. This is number 3. What a trash to annihilate each decade. What a million filaments. The peanut-crunching crowd shoves in to see them unwrap me, hand and foot. The big striptease. Gentlemen, ladies, these are my hands, my knees. I may be skin and bone, nevertheless, I am the same, identical woman. The first time it happened, I was 10. It was an accident. The second time, I meant to last it out and not come back at all. I rocked shut, as a seashell. They had to call and call and pick the woman off me like sticky pearls. Dying is an art like everything else. I do it exceptionally well. I do it so it feels like hell. I do it so it feels real. I guess you could say I have a call. It's easy enough to do it in a cell. It's easy enough to do it since they put. It's the theatrical. Come back in broad day, to the same place, the same face, the same brute, amused shout, a miracle, that knocks me out. There is a charge for the eyeing of my scars, there is a charge for the hearing of my heart, it really goes. And there is a charge, a real large charge, for a word or a touch or a bit of blood, or a piece of my hair or my clothes. So, so, Herr Doctor, so, Herr Enemy, I am your opus, I am your valuable, the pure gold baby that melts to a shriek, I turn and burn, do not think I underestimate your great concern, ash, ash, you poke and stir, flesh, bone, there is nothing there, a cake of soap, a wedding ring, a gold filling. Herr God, Herr Lucifer, beware, beware. Out of the ash, I rise with my red hair, and I eat men like air. Lady Lazarus, Sylvia Plath.
1: Euch ist ein Text vorgelesen worden im Rahmen vom 9. Schweizerischen Vorlesetag. Unter dem Fokusthema «Vorlesen baut Brücken» stehen Begegnung, Offenheit und Toleranz im Mittelpunkt. Mehr Infos dazu findet ihr auf schweizervorlesetag.ch.
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1: 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Mai, und so kannst du den heutigen Tag verbringen.
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1: Heute am 27. Mai ist der Schweizerische Vorlesetag. Im Rahmen dieser Aktion vom Schweizerischen Institut für Kinder- und Jugendmedien lesen euch unsere RedaktorInnen einen Text vor. Wieso, sagen sie euch selber. Gelesen wird
2: «Wild Geese» von Mary Oliver.
1: Von?
2: Der Neva Fliel.
1: Und wieso der Text?
2: Das Gedicht von der Mary Oliver gibt mir Hoffnung und nimmt mir die Schwere aus dunklen Tagen. Sie beschreibt für mich sehr gut, wie es sich anfühlt, mit den heutigen Erwartungen umzugehen. Auch wenn es ein älteres Gedicht ist, kann man es gut auf die heutige Zeit anwenden, finde ich. Wild Geese. You do not have to be good. You do not have to walk on your knees for 100 miles through the desert repenting. You only have to let the soft animal of your body love what it loves. Tell me about despair, yours, and I will tell you mine. Meanwhile, the world goes on. Meanwhile, the sun and the clear pebbles of the rain are moving across the landscapes, over the prairies and the deep trees, the mountains and the rivers. Meanwhile, the wild geese high in the clean blue air are heading home again. Whoever you are, no matter how lonely, the world offers itself to your imagination. Calls to you like the wild geese, harsh and exciting, over and over announcing your place in the family of things.
1: Euch ist ein Text vorgelesen worden im Rahmen vom 9. Schweizerischen Vorlesetag. Unter dem Fokusthema Vorlesen baut Brücken stehen Begegnung, Offenheit und Toleranz im Mittelpunkt. Mehr Infos dazu findet ihr auf schweizervorlesetag.ch.
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1: 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Mai, und so kannst du den heutigen Tag verbringen.
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2: Die neuseeländische Künstlerin Aldous Harding ist zurück mit ihrem fünften Album. Es heisst Train on an Island, hat 10 Songs und ist über dem Label 4AD rausgekommen. Wie schon bei vorigen Alben bewegt sich Aldous Harding an einer faszinierenden Schnittstelle, wo sich zugängliche Melodien und sanfte Stimmungen mit surrealen Bildern und absurd zusammenhängenden Wortsätzen vereinen. Mit ihrem neuen Album hören wir eine neue, reifere und vielleicht leicht poppigere Aldous Harding.

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1: 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Mai, und so kannst du den heutigen Tag verbringen.
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1: Heute am 27. Mai ist der Schweizerische Vorlesetag. Im Rahmen dieser Aktion vom Schweizerischen Institut für Kinder- und Jugendmedien lesen euch unsere RedaktorInnen einen Text vor. Wieso, sagen sie euch selber. Gelesen wird
2: «Sedrei» vom eritreischen Musiker Abraham Aforgi.
1: Von
2: Nahom Mehret.
1: Und wieso der Text?
2: Der Songtext «Sedrei» vom eritreischen Musiker Abraham Aforgi bewegt sich zwischen Nähe und Distanz. Familie und Heimat wirken manchmal ganz nah, obwohl sie teilweise ganz weit weg sind. Das Lied «Sedrei» beschreibt das Gefühl, gleichzeitig verbunden und trennt sie. Zwischen Erinnerung, Sehnsucht und Ferne. Der ganze Song «Sedrei» von Abraham Aforgi findet ihr entweder auf YouTube oder Spotify. «Sedrei» Amena nafi e, nafi e kum sedrei. Jesenne fen ja lo nafi ot sedrei betei. Inafe allohu, inafe sedrei betei. Amena nafi e, nafi e kum sedrei. 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
1: ايخ ist ein Text vorgelesen worden im Rahmen vom 9. Schweizerischen Vorlesetag. Unter dem Fokusthema Vorlesen baut Brücken, stehen Begegnung, Offenheit und Toleranz im Mittelpunkt. Mehr Infos dazu findet ihr auf schweizervorlesetag.ch.
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bin neue Smash-Burger gesehen und Decke. 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
1: Die neuseeländische Künstlerin Aldous Harding ist zurück mit ihrem fünften Album. Es heisst Train on an Island, hat 10 Songs und ist über dem Label 4AD rausgekommen. Wie schon bei vorigen Alben bewegt sich Aldous Harding an einer faszinierenden Schnittstelle, wo sich zugängliche Melodien und sanfte Stimmungen mit surrealen Bildern und absurd zusammenhängenden Wortsätzen vereinen. Mit ihrem neuen Album hören wir eine neue, reifere und vielleicht leicht poppigere Aldous Harding.

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1: Heute am 27. Mai ist der Schweizerische Vorlesetag. Im Rahmen dieser Aktion vom Schweizerischen Institut für Kinder- und Jugendmedien lesen euch unsere RedaktorInnen einen Text vor. Wieso, sagen sie euch selber. Gelesen wird
2: «Black Beauty» von der Anna Suhr.
1: Von?
2: Der Noemi Keller.
1: Und wieso der Text?
2: «Black Beauty» war für mich eines von diesen Büchern, die mich durch meine Kinder- und Jugendzeit begleitet hat. Ich glaube, das war das Buch, das ich am häufigsten offen und runter gelesen habe. Und ich finde es mega spannend, dass es halt ursprünglich geschrieben worden ist, um auf die Missstände von der Pferdehaltung aufmerksam zu machen. Und Anna Suhr hat das gar nicht mitbekommen, was das nachher für ein Erfolg geworden ist, weil sie vorher gestorben ist. Und das war eigentlich gar nicht angedacht als Kinder- und Jugendliteratur, aber hat sich irgendwie zu dem gemacht. Und für mich ist es eine prägende Literatur, eine prägende Geschichte gewesen. Und darum würde ich das gerne lesen, heute am Vorlesetag. Die Jagd. Noch bevor ich 2 Jahre alt war, passierte etwas, das ich nie vergessen werde. Es war einer der ersten Frühlingstage. Der Nebel lag noch über den Wiesen. Ich und die anderen Fohlen grasten auf der Koppel, als wir plötzlich weit entfernt das Bellen der Hunde hörten. Der Älteste von uns hob seinen Kopf, spitzte die Ohren und sagte: »Jagdhunde!« Wir galoppierten alle zu der Hecke, um etwas zu sehen. Meine Mutter und ein altes Reitpferd standen ganz in der Nähe. Sie wussten ganz genau, was da vor sich ging. »Sie haben einen Hasen aufgespürt«, sagte meine Mutter. »Vielleicht können wir sie sehen.« Nur wenig später brachen die Hunde laut bellend durch ein junges Weizenfeld. Ich habe noch nie so einen Lärm gehört. Sie bellten und jaulten, so laut sie konnten. Hinter ihnen galoppierten Männer in grünen Jacken. Das alte Reitpferd schnaubte und sah ihnen sehnsuchtsvoll hinterher. Wir Fohlen wollten gleich mitgaloppieren, aber die Reiter verschwanden in einer Talsenke. Plötzlich hörten die Hunde auf zu bellen und rannten nur noch mit den Nasen auf dem Boden herum.
3: »Sie haben die Spur verloren«, sagte das alte Reitpferd. »Vielleicht kommt der Hase noch einmal davon.«
4: »Welcher Hase?«, fragte ich.
3: »Ich habe keine Ahnung, welcher Hase. Irgendeiner von unseren Ländereien. Für die Hunde und die Jäger ist jeder Hase, den sie finden können, gut genug.«
2: Kurz darauf fingen die Hunde wieder an zu bellen. Im vollen Tempo kamen sie wieder zurück und rannten über unsere Wiese zur Uferböschung hin. »Gleich werden wir den Hasen sehen«, kündigte meine Mutter an. Und da war er auch schon. Der Hase raste an uns vorbei und versuchte, das kleine Wäldchen zu erreichen. Hinter ihm her kamen die Hunde, sprangen über die Böschung und rasten jaulend über das Feld. 6 oder 8 Reiter sprangen direkt hinter den Hunden über den Bach. Der Hase wollte sich durch die Hecke zwängen, aber er war zu dick. Er versuchte, zur Straße zu fliehen, aber es war zu spät. Mit einem letzten wilden Jaulen machten sich die Hunde über ihn her. Wir hörten noch einen Schrei und dann war es vorbei. Einer der Jäger kam mit seiner Peitsche und trieb die Hunde von dem Hasen weg, sonst hätten sie ihn in Fetzen gerissen. Der Jäger hielt den blutigen Hasen an dem Bein hoch und die Jagdgesellschaft war sehr zufrieden. Ich war so überrascht über das Ganze, dass ich erst einmal gar nicht gesehen habe, was am Bach vor sich ging. Aber als ich hinübersah, bot sich ein trauriger Anblick. 2 Pferde waren gestürzt. Eines kämpfte im Bach darum, wieder auf die Beine zu kommen. Das andere lag stöhnend im Gras. Einer der Reiter kletterte schlammbedeckt aus dem Wasser. Der andere lag schrecklich still.
5: »Er hat sich das Genick gebrochen«, sagte meine Mutter.
4: »Und es geschieht ihm recht«, meinte ein Fohlen.
2: Das dachte ich auch. Aber meine Mutter war anderer Meinung.
5: »Nein, das dürft ihr nicht sagen«, Ich bin ein altes Pferd, das schon viel erlebt hat, aber ich habe noch nie verstanden, was die Menschen an der Jagd finden. Sie tun sich weh. Sie riskieren die Gesundheit von guten Pferden. Und das alles für einen Hasen oder einen Fuchs oder einen Hirschen, den sie viel einfacher auf andere Weise bekommen könnten. Aber wir sind ja nur Pferde und haben keine Ahnung. Während meine Mutter das sagte, schauten wir zu, was am Bach passierte. Viele der Reiter gingen zu dem jungen Mann, der sich nicht mehr rührte. Aber mein Besitzer war der Erste, der ihn aufhob. Sein Kopf fiel zurück und seine Arme hingen kraftlos nach unten. Alle waren sehr ernst. Eine schreckliche Ruhe legte sich über die Szene. Und sogar die Hunde gaben keinen Ton mehr von sich und schienen zu ahnen, dass hier etwas ganz falsch lief. Sie trugen den jungen Mann in das Haus unseres Herrn. Ich habe später gehört, dass es der junge George Gordon war, der einzige Sohn des Gutbesitzers. Die Jäger holten den Doktor, den Tierarzt und natürlich auch den Gutsbesitzer Gordon. Der Tierarzt, Dr. Bond, sah nach dem schwarzen Pferd, das stöhnend im Gras lag. Er betastete seine Beine und schüttelte seinen Kopf. Eines der Beine war gebrochen. Irgendjemand rannte zum Haus und holte ein Gewehr. Nach einem lauten Knall war alles wieder furchtbar still. Das schwarze Pferd bewegte sich nicht mehr. Meine Mutter war außer sich. Sie kannte dieses Pferd schon seit Jahren. Er hieß Rob Roy und war ein braves Pferd ohne eine einzige schlechte Angewohnheit. Sie betrat diesen Teil der Weide nie wieder. Nur wenige Tage später hörten wir die Kirchenglocken. Über das Tor hinweg sahen wir eine schwarze Kutsche, die von Rappen gezogen wurde. Danach kam noch eine Kutsche. Und noch eine. Und noch eine. Alle waren schwarz. Die Glocke läutete und läutete. Sie brachten den jungen Gordon zum Friedhof, um ihn zu beerdigen. Er würde nie wieder jagen. Was aus Rob Roy wurde, habe ich niemals erfahren. Und das alles für einen kleinen Hasen.
1: Euch ist ein Text vorgelesen worden im Rahmen vom 9. Schweizerischen Vorlesetag. Unter dem Fokusthema «Vorlesen baut Brücken» stehen Begegnung, Offenheit und Toleranz im Mittelpunkt. Mehr Infos dazu findet ihr auf schweizervorlesetag.ch.
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1: 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Mai, und das läuft alles am heutigen Abend.
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2: 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Heute am 6. in der Kunsthalle Basel.
1: Der Film The 7-Year Itch mit der Marilyn Monroe läuft am 6:30 im Stadtkino Basel.
2: Die neue Natur des Wirtschaftens. Ein Talk mit dem Unternehmer und Naturschützer André Hoffmann ab 6:30 im Naturhistorischen Museum.
1: Das Institut Architektur von der Fachhochschule Nordwestschweiz präsentiert die Vortragsreihe «Ein Haus einfach bauen» am 7. im Gare du Nord.
2: Lyrikreihe «Die Wanne ich» ab 7. im Literaturhaus Basel.
1: Das Stück «Don Quixote» mit anschließendem Nachgespräch startet am 7:30 im Theater Basel.
2: Live-Musik im Club Cello, am 8. startet das Konzert von UC3.
1: «Away with the Fairies», eine Irish Dance Performance von Declan Whittaker, kannst du am 8. in der Kaserne sehen, präsentiert von Gay Basel.
2: Und Chris Davis Quartett mit dem Wolfgang Mutspiel, Patrick Fitzgerald und Nasheed Waits spielt am 8:30 im Bird's Eye Jazz Club.
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